0: in die Verlängerung als Podcast. Ihr könnt euch die Folge gleich in voller Länge anhören mit dem Gespräch von Salih. Die Live-Sendung im Radio ist jetzt erstmal vorbei. Klickt euch gerne rein. Also nicht jetzt sofort, logischerweise. So in einer halben, dreiviertel Stunde ist die Folge dann online auf allen Podcast-Plattformen unter Night Lounge. Wir hören uns wieder heute Abend ab 12 Uhr. Vielen Dank fürs Zuhören, fürs Mailschreiben, fürs Mitmachen. Bis bald. Tschüss.
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2: Ich bin Diana Kramer. Die Ära von Jürgen Klopp geht jetzt richtig los. In genau einer Woche feiert Klopp seine Premiere als Bundestrainer beim Spiel gegen die Niederlande. Heute Vormittag stellt er den Kader für seine ersten 4 Partien vor.
3: Wem schenkt Jürgen Klopp sein Vertrauen für den Neustart? Über 50 Spieler haben sein Interesse geweckt, rund 30 von ihnen will er für die ersten Spiele einladen. Deutlich mehr, als der Fußballverband zulässt. Deshalb müssen einige wohl vereinzelt von der Tribüne aus zuschauen. Der neue Bundestrainer möchte möglichst viele Spieler kennenlernen. Joshua Kimmich dürfte Kapitän bleiben. Im Tor wird wohl wieder Marc-André Ter Stegen stehen, der lange verletzt war. Spannend ist auch, welche jungen Spieler unter Klopp ihr Debüt feiern werden. Thomas Bremser, Sportredaktion.
2: Mit Blick auf die angekündigten Entlastungen angesichts der hohen Spritpreise hält Unionsfraktionschef Thorsten Frey schnelle Entscheidungen der Koalition für erreichbar. Aus seiner Sicht könnte das zum 1. Oktober gelingen, sagte Frey in der ARD-Sendung Maischberger. Das sei zwar ambitioniert, aber es habe in der Vergangenheit auch schon geklappt, sagte Frey mit Blick auf den Tankrabatt im Frühjahr. Als mögliche Option nannte er eine erneute Senkung der Energiesteuer oder eine Senkung der Mehrwertsteuer auf Kraftstoffe von 19% auf 7%. Der Bundesgerichtshof verkündet heute seine Entscheidung in der Frage, wie weit Datenschutzregeln auch im privaten Umfeld gelten. Entscheidend ist dabei die sogenannte Haushaltsausnahme der EU-Datenschutzgrundverordnung.
4: Vereinfacht gesagt, die Datenschutzregeln gelten normalerweise nicht, wenn jemand Dokumente ausschließlich für persönliche oder familiäre Zwecke nutzt. Genau darüber wird jetzt aber gestritten. In einem Fall hatte eine Tochter heimlich ihre Mutter gefilmt und die Aufnahmen weitergegeben. In einem anderen leitete eine Frau private WhatsApp-Nachrichten einer früheren Freundin an deren Arbeitgeber weiter. Möglicherweise fällt aber noch keine endgültige Entscheidung. Der Bundesgerichtshof könnte den Europäischen Gerichtshof fragen, wo die Grenze der sogenannten Haushaltsausnahme liegt. Thomas Bleskin, Nachrichtenredaktion.
2: In den USA hat nach dem Senat auch das Repräsentantenhaus für ein Sanktionsgesetz gestimmt, um Russland wegen des Ukraine-Kriegs stärker unter Druck zu setzen. Neben direkten Strafmaßnahmen gegen russische Politiker und Firmen soll das Gesetz die russischen Öl- und Gasexporte stärker eindämmen, mit denen Russland seinen Angriffskrieg gegen die Ukraine finanziert.
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5: Auf der A5 in Richtung Basel gibt es zwischen Achern und Appenweier eine Gefahrenstelle wegen eines defekten Fahrzeugs. Auf der A8 in Richtung München müsst ihr zwischen Kirchheim, Teck, Ost und Eichelberg ebenfalls mit einem defekten Fahrzeug rechnen. Passt auf euch auf und kommt gut durch. Gute Fahrt!
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1: In Mannheim und der Rhein-Neckar-Region bleibt es in der Nacht meist trocken. Die Bewölkung wechselt zwischen dichten Wolkenfeldern und kleineren Auflockerungen. Schauer sind kaum zu erwarten und der Wind weht schwach. Im weiteren Verlauf lockern die Wolken langsam auf. Bis zum Morgen bleibt die Wetterlage ruhig. In Eberbach, am Pulverturm und in Ditzingen am Bahnhof sind es jeweils 16 Grad. In Schifferstadt am Wasserturm 17 Grad.
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2: Ich bin Diana Kramer. Nach dem US-Senat hat auch das Repräsentantenhaus in Washington für ein Sanktionspaket gestimmt, um Russland wegen des Ukraine-Kriegs stärker unter Druck zu setzen. Das Gesetz soll auch die russischen Öl- und Gasexporte stärker eindämmen, mit denen Russland seinen Angriffskrieg gegen die Ukraine finanziert.
3: Präsident Trump muss nur noch unterschreiben und dass er das tun will, hat er schon angekündigt. Mit dem Gesetz kann er die 5 größten Käufer von russischem Öl und Gas mit Sanktionen belegen und auch jene Länder bestrafen, die Russland dabei helfen, Energiesanktionen zu umgehen. Vor allem China und Indien beziehen viel russisches Erdöl und diese Maßnahme könnte nun die Handelsbeziehungen weiter strapazieren. Tina Eck, USA.
2: Während die Bundesregierung darüber berät, wie Autofahrer hierzulande entlastet werden können, steigen die Preise an den Tankstellen jeden Tag weiter. Welche Lösung es am Ende sein wird, ist weiter unklar. Unionsfraktionschef Thorsten Frey hält eine Entscheidung der Koalition bis zum 1. Oktober für erreichbar. Das sagte er in der ARD-Sendung Maischberger. Als Option nannte Frey erneut eine Senkung der Energiesteuer oder die Senkung der Mehrwertsteuer auf Benzin und Diesel von 19% auf 7%. 4 Tage vor der mit Spannung erwarteten Landtagswahl in Mecklenburg-Vorpommern haben sich SPD-Ministerpräsidentin Manuela Schwesig und ihr Herausforderer von der AfD, Live-Erik Holm, am Abend im NDR-Fernsehen ein Rededuell geliefert. Vor allem Schwesig, die zuletzt mit ihrer SPD aufgeholt hatte, war im Angriffsmodus.
4: Der Ton war schnell gesetzt. Schon beim ersten Thema Bildung warf Herausforderer Holm der Ministerpräsidentin Versagen vor. Schwesig klagte beim Thema Migration über Hass und Hetze der AfD. Holm machte ein Versagen der Politik für das ausländerfeindliche Klima verantwortlich. Auffällig war, oft redeten die Kandidaten aneinander vorbei und immer wieder beschuldigten sie sich gegenseitig der Lüge. Aus Schwerin, André Ballin.
2: Zum Fußball. Jürgen Klopp benennt heute seinen ersten Kader als Bundestrainer für die anstehenden Länderspiele der Nationalmannschaft. Als Torhüter Nummer 1 steht Marc-André Ter Stegen vor einer Rückkehr in die DFB-Auswahl. Keinen Platz im Aufgebot soll Dennis Undaf vom VfB Stuttgart haben, der bei der WM noch 3 Tore erzielt hatte. Am 24. September startet die Nationalmannschaft gegen die Niederlande in die neue Länderspielsaison.
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1: Achtung auf der A5. In Richtung Basel gibt es zwischen Achern und Appenweier eine Gefahr durch ein defektes Fahrzeug. Weiter in derselben Richtung findet sich zwischen Bad Krozingen und Hartheim-Heitersheim ebenfalls ein defektes Fahrzeug. Passt auf euch auf und kommt gut durch. Gute Fahrt.
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1: In Mannheim und der Rhein-Neckar-Region bleibt es in der Nacht meist trocken. Die Bewölkung wechselt zwischen dichten Wolkenfeldern und kleineren Auflockerungen. Schauer sind kaum zu erwarten und der Wind weht schwach. Im weiteren Verlauf lockern die Wolken langsam auf. Bis zum Morgen bleibt die Wetterlage ruhig. In Eberbach am Pulverturm und in Ditzingen am Bahnhof sind es jeweils 16 Grad. In Schifferstadt am Wasserturm 17 Grad.
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2: Ich bin Diana Kramer. Die EU-Kommission will den Zugang zu sozialen Netzwerken für Kinder unter 13 Jahren in Deutschland und in anderen Mitgliedsländern beschränken. Das hatte EU-Kommissionspräsidentin Ursula von der Leyen gestern im EU-Parlament in Straßburg angekündigt. Heute will sie dazu Details bekannt geben.
3: Keine Social-Media-Konten unter 13 Jahren, danach auch erstmal nur Mini-Konten unter elterlicher Aufsicht mit Einschränkungen und generell weniger Funktionen, die Kinder und Jugendliche süchtig nach Social-Media machen können. Diese Vorstöße der EU gelten aber nicht sofort. EU-Parlament und Mitgliedsländer müssen sich erst damit befassen und sich einigen. Das kann Monate oder sogar Jahre dauern. Grundsätzlich kann Deutschland auch eigene Regeln erlassen, auch früher. Bildungsministerin Karin Prien hat Vorschläge für Oktober angekündigt. Die großen Plattformen zu Maßnahmen verpflichten, kann aber nur die EU-Kommission. Onni Thorau, Berlin.
2: Mit Blick auf die angekündigten Entlastungen angesichts der hohen Spritpreise hält Unionsfraktionschef Thorsten Frey schnelle Entscheidungen der Koalition für erreichbar. Aus seiner Sicht könnte das schon zum 1. Oktober gelingen, sagte Frey am Abend in der ARD-Sendung Maischberger. Das sei ambitioniert, aber es habe in der Vergangenheit auch schon geklappt, sagte Frey mit Blick auf den Tankrabatt im Frühjahr. Als mögliche Option nannte er eine erneute Senkung der Energiesteuer oder eine Senkung der Mehrwertsteuer auf Kraftstoffe von 19% auf 7%. US-Präsident Donald Trump reagiert mit einer Drohung auf den Vorstoß von EU-Kommissionspräsidentin Ursula von der Leyen, Kanada zum ersten assoziierten Mitglied der Europäischen Union zu machen. Er halte das für lächerlich, sagte Trump vor Reportern.
4: Trump droht mit hohen Zöllen oder sogar einem Handelsstopp in Europa für den Fall, dass er eine assoziierte EU-Mitgliedschaft Kanadas als feindlichen Akt empfinden sollte, also wenn die EU das aus böser Absicht mache. Aber falls die Absicht gut sei, könnte alles in Ordnung sein, sagte Trump. Von der Leyen hatte vorgeschlagen, Kanada zum ersten assoziierten Mitglied der EU zu machen, ohne aber konkrete Details zu nennen. Tina Eck, USA.
2: Zum Fußball. Bayer Leverkusen ist mit einem Heimsieg in die Europa League gestartet. Die Werkself setzte sich zum Auftakt mit 2:0 gegen den slowenischen Fußballmeister NK Celje durch.
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1: Aktuell gibt es keine Staus oder Gefahrenmeldungen auf den Straßen in Baden-Württemberg. Kommt gut durch. Gute Fahrt.
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1: In Mannheim und der Rhein-Neckar-Region bleibt es in der Nacht meist trocken. Die Bewölkung wechselt zwischen dichten Wolkenfeldern und kleineren Auflockerungen. Schauer sind kaum zu erwarten und der Wind weht schwach. Im weiteren Verlauf lockern die Wolken langsam auf. Bis zum Morgen bleibt die Wetterlage ruhig. In Eberbach am Pulverturm und in Ditzingen am Bahnhof sind es jeweils 16 Grad. In Schifferstadt am Wasserturm 17 Grad.
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2: Ich bin Diana Kramer. Während die Bundesregierung darüber berät, wie Autofahrer hierzulande entlastet werden können, steigen die Preise an den Tankstellen jeden Tag weiter. Welche Lösung es am Ende sein wird, ist weiter unklar. Unionsfraktionschef Thorsten Frey hält es für möglich, dass bis zum kommenden Monat aber eine Entscheidung der Koalition gelingen kann. Das sagte Frey in der ARD-Sendung Maischberger.
3: Ich glaube, wenn man sich anschaut, wie war es im Frühjahr, wir haben das innerhalb weniger Tage hinbekommen. Ich glaube, wenn man das jetzt zügig macht, kann das zum 1. Oktober gelingen. Und das ist sehr ambitioniert, das muss man sagen, aber das hat in der Vergangenheit schon geklappt. Und wenn wir eng zusammenarbeiten, auch im Parlament, dann ist es eine Chance.
2: Als Optionen nannte Unionsfraktionschef Frey erneut eine Senkung der Energiesteuer oder die Senkung der Mehrwertsteuer auf Benzin und Diesel von 19% auf 7%. Wie alt sollte man sein für TikTok, Instagram oder ChatGPT? Die EU-Kommission will den Zugang zu sozialen Netzwerken für Kinder unter 13 Jahren in Deutschland und anderen Mitgliedsländern beschränken. Heute will Kommissionspräsidentin von der Leyen Details vorstellen.
4: Eine zentrale Frage zu den Kommissionsplänen lautet, wie soll das funktionieren? Ein Account für 13- bis 15-Jährige mit Erlaubnis der Eltern für maximal eine Stunde täglich? Und für die 15- bis 18-Jährigen dann ein Account mit einer Sperre für Erwachseneninhalte? Bedeutet das also eine Ausweispflicht für alle Social-Media-Nutzer? Nicht nur deswegen wird es noch lange dauern, bis es eine Einigung gibt, auch weil verschiedene Länder andere Alterslimits wollen und manche sich bei diesem Thema nicht aus Brüssel Vorschriften gefallen lassen wollen. Aus Brüssel, Dieter Ebeling.
2: US-Präsident Donald Trump reagiert mit einer Drohung auf den EU-Vorstoß, Kanada zum ersten assoziierten Mitglied der Europäischen Union zu machen. Er halte das für lächerlich, sagte Trump vor Reportern und warnte, falls er es als feindseligen Akt empfinden sollte, würde er hohe Zölle verhängen oder den Handel mit Europa in vielen Bereichen einstellen. Die USA und Kanada befinden sich aktuell in einem festgefahrenen Handelsstreit, der zuletzt wieder eskaliert war. Und zum Fußball. Bayer Leverkusen ist mit einem Heimsieg in die Europa League gestartet. Die Werkself setzte sich mit 2:0 gegen den slowenischen Meister NK Celje durch.
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1: Aktuell gibt es keine Staus oder Gefahrenmeldungen auf den Straßen in Baden-Württemberg. Kommt gut durch. Gute Fahrt.
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5: Wunderschönen Donnerstag, schön, dass ihr da seid.
6: Schwuppdiwupp Kartoffelsuppe, wollte ich gerade sagen. Das hat meine Oma immer gesagt, wenn es schnell gehen musste.
5: Schwuppdiwupp Kartoffelsuppe. Ich kenne das immer nur vom Skifahren, bahnfrei Kartoffelbrei.
6: So, zack. Das Motto für unseren neuen Tag. Schön, dass ihr mit dabei seid. Los geht's.
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0: Es fällt immer einfacher aufzustehen, wenn man weiß, andere tun's auch. Wie schön, dass wir das gemeinsam machen. 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
1: Und mit all deinen Lieblingshits gleich Michael Patrick Kelly. Schöne emotionale Nummer, The One.
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3: Macht euch die Erde untertan. Generationen von Menschen haben dieses Wort der Bibel gehört. Und sie haben danach gehandelt. Macht mit der Erde, was ihr wollt. Das haben sie gehört. Sie gehört euch. Und gehen wir nicht bis heute so mit der Erde um? Wir tun so, als hätten wir eine zweite Erde im Keller. Und genau diese Annahme zeigt den Irrsinn dieses Umgangs. Es gibt eine Welt ohne Menschen, aber es gibt keine Menschen ohne diese Welt. Und nur so gewinnt der Satz seinen Sinn zurück. Herrschaft ist biblisch gesehen ein Hirtendienst, Lebensgemeinschaft. Macht euch die Erde untertan, das heißt, nützt die Erde, genießt ihre Güter, aber pflegt sie auch. Denn ohne sie braucht es euch nicht mehr. Thomas Dietrich, Katholische Kirche.
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0: Ich weiß noch ganz genau, als ich den Song zum ersten Mal gehört habe, ich dachte immer so an fliegenden großen Vogel, der so über die Welt hinwegfliegt. Weißt du, so, I spread my wings and I learn how to fly.
1: Okay. Du warst schon damals ein kreativer Junge in der
0: Irgendwie
1: Schule, gell?
0: Irgendwie schon, ich kann es nicht erklären. Das war Kelly Clarkson im Morgen hier bei Radio Regenbogen. Hey, ihr seid mit dabei. Willkommen in diesem Donnerstag. Es ist der 17. September und wir können froh sein, Steffi ist an einem Stück wieder hier heute Morgen.
1: Ja, tatsächlich. Warum können wir, ihr alle und ich persönlich auch froh sein? Ich arbeite ja gerade eure Liste ab mit Dingen, die man noch vor 30 unbedingt gemacht haben sollte. Und Karin aus Ottenhöfen hat mir draufgeschrieben, ja, man sollte unbedingt mal mit dem Motorrad im Gelände fahren. Nicht mal nur auf der Straße, direkt im Gelände. Karin,
0: und man muss dazu sagen, Steffi ist bisher noch nicht mal Motorroller gefahren.
1: Ich bin gar nichts gefahren. Nicht mal E-Scooter.
0: City-Roller bist du gefahren, zur Schule früher.
1: Da habe ich vor kurzem auch erzählt, dass das nicht gut ausgegangen ist.
0: Das schon gegen das Bein geknallt.
1: Aber ich bin hier und ich muss sagen, ich habe eine saucoole Frau kennengelernt, Karin, und ich hatte saumäßig Spaß und wie das Ganze abgelaufen ist und was ich Krasses gemacht habe.
0: Das wollen wir uns mal gemeinsam anhören. Heute Morgen zwischen 6 und 7. Kommt gut rein in diesen neuen Tag. Jetzt mit diesem Power-Duo Madcon Glow. Tolle Musik mit der richtigen Energie.

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1: Heute gibt's einen klassischen spätsommerlichen Tag. Jörg.
2: So, heute hat sich's ausgeschauert, bleibt trocken. Ein freundlicher Vormittag geht frisch los am Morgen. Am Nachmittag dann angenehme 2, 23 Grad. Wolkenfelder ziehen auf, aber wie gesagt, Regen kommt vorläufig keiner.
3: Es ist Donnerstagmorgen, der 17. September, 5:30.
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4: Ich bin Susanne Weise. Schönen guten Morgen. Nach dem Großbrand in Mannheim gibt es Entwarnung. Das Feuer war am Abend in einem Recyclingbetrieb in der Neckarstadt West ausgebrochen. Die Rauchentwicklung so stark, dass die Katwarn-App auslöste. Sichtbehinderungen und Geruchsbelästigungen gab es laut Feuerwehr bis auf die andere Rheinseite in der Pfalz. Und in der Fußball-Europa League ist Leverkusen mit einem Sieg in die neue Saison gestartet. Die Werkself gewann das erste Vorrundenspiel gegen den slowenischen Meister Celje mit 2:0. Und Fußball-Drittligist Waldhof Mannheim hat seine dritte Saisonniederlage kassiert. Das Heimspiel gegen Rot-Weiß Essen endete 1:2.
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3: Die A81 von Singen nach Stuttgart im Bereich Geisingen. Bitte Vorsicht, gerade ein defektes Fahrzeug auf der Autobahn. Geblitzt wird in Baden-Baden in der Fremersbergstraße und in Mannheim in der Waldstraße. Habt ihr noch was gesehen? Dann schickt uns bitte eine Sprachnachricht an 08000 34 35 36. Zusammen sorgen wir dafür, dass alle gut ankommen. Wir sind Jens und Steffi.
1: Guten Morgen.
3: Und wir sind da, ihr auch. Das ist großartig. Gute Fahrt.
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0: Metzner.
1: Locker, fröhlich, gut gelaunt. Rosalind, guten Morgen mit dem Morgen bei Radio Regenbogen. Wir sind Jens und Steffi.
2: Guten Morgen. Wir hoffen, ihr kommt gut in den Tag. Ganz entspannt und langsam. Und vor allem nicht direkt mit Sport, sondern schön entspannt. Denn für den nächsten Künstler, der sagt auch, ey, auf Tour gehen ist für ihn der absolute Leistungssport. Bob Sinclair, er ist bekannt dafür, dass ihm das Wichtigste im

0: im Leben ist, auf seinen eigenen Körper zu achten.
1: Er hat zum Beispiel in Interviews gesagt, dass für ihn DJing, also am Pult stehen und auf Tour gehen, vom Anstrengungslevel her genauso hochwertig ist wie ein Leistungssport und deshalb gesundes Essen, Sport und so viel Schlaf wie möglich im Alltag, wenn er auf Tour ist.
0: Krasser Typ. Sein Mega-Hit Love Generation jetzt bei uns am Morgen bei Radio Regenbogen. Wir spielen alle deine Lieblingshits.

0: Ist schon wieder Donnerstag. Woche geht rum, ne?
1: Unfassbar, wie schnell das alles wieder geht hier.
0: Das heißt, morgen ist Freitag, Leute.
1: Es gibt noch
0: aber
1: gute
0: jetzt
1: Nachrichten.
0: Starten wir erstmal in den Donnerstag rein. 5.46 Uhr ist es. Und Susanne Weise weiß, was am Donnerstag geht.
2: Die EU-Kommission stellt heute ihren Vorschlag für die Social-Media-Nutzung von Kindern und Jugendlichen genau vor. Bislang bekannt ist absolutes TikTok, Insta und Co. Tabu unter 13 und kein eigener Account unter 15. In Freiburg ist am Mittag Spatenstich zur Modernisierung am Hauptbahnhof. Der bekommt eine zweite Unterführung, beidseitig barrierefreie Bahnsteige, 5 neue Aufzüge und auch neue Dächer, kosten fast 17 Millionen Euro. Richtig was los heute am Bundesgerichtshof in Karlsruhe. Der BGH entscheidet unter anderem über Datenschutzregeln im privaten Bereich, also das Weiterleiten privater Chatnachrichten an eine Freundin oder die heimliche Videoüberwachung der Mutter in der Küche. Außerdem urteilen die Karlsruher Richter darüber, wem die Farbe Orange gehört. Darüber streiten sich nämlich zwei Baumarktketten.
1: Holland.
2: Finde ich auch. Ja. Und dann zum Bundesverwaltungsgericht nach Leipzig. Da geht es um Überstunden von Lehrkräften. Und Fußball noch. Bundestrainer Klopp gibt am Vormittag seinen ersten Kader für die ersten Länderspiele der Nationalmannschaft bekannt. Die starten ja nächste Woche.
1: Ey, apropos Fußball. Muss ich mal schnell fragen, habt ihr das mitbekommen? Die armen Hoffenheimer. Hoffenheim ist ja gerade zum Auswärtsspiel auf Kreta.
0: Könnte schön sein.
1: Da ist erst der Flieger viel zu spät losgeflogen. Deshalb ist die Pressekonferenz zu spät angefangen. Und dann war auf der Pressekonferenz auch noch nichts zu verstehen und nichts zu sehen.
0: Also es klingt nach einem typischen Pauschalurlaub und vor allem nicht nach uns hier, ne? Also wir sind ja wohl pünktlich.
1: Wir können das.
0: An uns kann es gar nicht gelegen haben. Fehlt nur noch, dass sie gar nicht ins Hotel reinkommen, alles überbucht ist.
1: Zimmer leider noch nicht fertig.
0: Wobei, Urlaub ist es ja nicht, sagt Olli Baumann.
3: Ich glaube, es ist so ein bisschen den Urlaubsort nicht zu sehen, sondern den Arbeitsplatz zu sehen. So.
1: Das erklärt wieder alles.

0: Wunderschönen Donnerstagmorgen. Wie schön, dass wir gemeinsam reinstarten.
1: Hört ihr es? Habt ihr es gehört eben?
0: Die Engel?
1: So ist das, wenn man morgens mit Steffi zusammenarbeitet. Das sind ständig so Aura-Streifen
0: im Raum. Was willst du heute noch von mir? Was möchtest du heute noch? Ich glaube, das sind schon das Vorarbeiten, weil er irgendwas noch von mir braucht.
1: Vielleicht bin ich einfach nur zu faul, vorzulaufen und Kaffee zu holen.
0: Ja.
1: Ich weiß, dass du eh gleich wie immer um kurz nach sechs davor gehst und dir Wasser holst.
0: Ja.
1: Vielleicht könntest du mir einen mitbringen.
0: Mal schauen. Was ich dir aber erzählen könnte, ist und euch, dass gerade die NFL-Saison losgegangen ist und damit natürlich auch Travis Kelce wieder auf dem Platz steht. Der Mann von Taylor Swift. Sie war beim Spiel, er hat rasiert, kann man nicht anders sagen. Man hat sie gezeigt und sie hat gesagt, Leute, hört auf, mich zu zeigen. Ja. Es geht hier um meinen Männer, der da auf dem Platz steht.
1: Wir sind wegen des Sports hier.
0: Ja, die Leute waren eher so, Taylor, hallo, grüß dich.
1: Gleich zum Wachwerden. Open Lights mit allen deinen Lieblingshits. Geht's in diesen Donnerstag. Guten Morgen mit Radio Regenbogen.
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0: Frischer Start in den Tag. Stellenweise sind die Temperaturen sogar einstellig. Jörg.
4: Heute gibt es einen einigermaßen netten Tag, 23 Grad am Nachmittag, viel Sonne, vor allem am Vormittag, am Nachmittag dann ein paar Wolkenfelder als Garnitur, aber Regen fällt heute den ganzen Tag keiner.
1: Es ist Donnerstagmorgen, der 17. September.
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5: Das sind die Themen um 6 Uhr. Wieder Großbrand in Mannheimer Recyclingbetrieb. Und die gute Nachricht aus Karlsruhe, Schnäppchenjagd im Fundbüro. Ich bin Susanne Weise, schönen guten Morgen. Entwarnung nach dem Großfeuer in Mannheim. Am späten Abend war in einem Recyclingbetrieb in der Neckarstadt West ein Brand ausgebrochen. Rund 80 Feuerwehrleute rückten aus, um auf der Friesenheimer Insel zu löschen. Radio Regenbogen-Reporter Jonas Klemmer.
6: Im Einsatz dabei unter anderem Wasserwerfer und ein Löschboot. Die Rauchentwicklung war so stark, dass die Katwarn-App auslöste. Anwohner mehrerer Stadtteile sollten Fenster und Türen geschlossen halten und Lüftungen ausschalten. Sichtbehinderungen und Geruchsbelästigungen gab es bis auf die andere Rheinseite nach Ludwigshafen und Altrip in der Pfalz. Laut Feuerwehr müssen die Menschen dort, wo die Rauchwolke stand, auch mit Rußablagerungen rechnen. Die genaue Brandursache ist noch unklar. In Recyclingbetrieben fangen aber immer wieder Akkus Feuer, die unachtsam falsch entsorgt wurden.
5: US-Präsident Trump hat der Europäischen Union gedroht, sollte die EU deutlich enger mit Kanada zusammenarbeiten. Trump sagte, ein solcher Schritt könne eine feindselige Handlung darstellen. Dann werde er sehr hohe Zölle verhängen oder den Handel mit Europa ganz einstellen. EU-Kommissionspräsidentin von der Leyen hatte gestern eine assoziierte Mitgliedschaft Kanadas ins Spiel gebracht. Wie genau die aussehen soll, sagte von der Leyen nicht. Denkbar ist aber eine engere Zusammenarbeit in den Bereichen Verteidigung und Technologie. In der Fußball-Europa-League ist Bayer Leverkusen mit einem Sieg in die neue Saison gestartet. Die Werkself gewann ihr erstes Vorrundenspiel gegen den slowenischen Meister Celje mit 2:0. Heute steigt Hoffenheim in die Europa-League ein. Die TSG muss dort ran, wo andere Urlaub machen. Auf Kreta geht es gegen den griechischen Erstligisten Ofi. Anstoß ist um 18.45 Uhr. Und die gute Nachricht aus Karlsruhe. Fahrräder, Schmuck und Telefone, Schnäppchenjäger können sich bald wieder beim Fundbüro bedienen. Das versteigert ab Mitte Oktober wieder online all die Sachen, die sich zuletzt so angesammelt haben. Ab heute können Interessierte die Gegenstände schon mal begutachten im Internet auf sonderauktionen.net.
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1: Aktuell gute Nachrichten. Wir haben keine größeren Staus- oder Gefahrenmeldungen auf den Straßen in Baden-Württemberg und der Pfalz. Geblitzt wird in Malsch in der Neudorfstraße und in Kandern in der Basler Straße. Wenn ihr auch noch was entdeckt, dann sagt bitte kurz Bescheid. Sprachnachricht an 08000 34 35 36. Dankeschön. Gute Fahrt zusammen.
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0: Guten Morgen.
1: Guten Morgen. Schön, dass ihr mit dabei seid. Alle eure Lieblingshits sind auch heute wieder 100 Euro wert.
0: Werden nämlich zum Lieblings-Cash-Hit. Einer immer jede Stunde. Und diese Stunde ist das Only Wanna Be With You von Hootie and the Blowfish.
1: Oh, es ist so ein bisschen die...
0: Jens, deshalb singen die das und nicht du.
1: Ja, es ist so ein bisschen die... englische Version von Herbert Grönemeyer. I don't wanna be with you. Anrufen, wenn ihr den hört, gleich 08000 34 35 36. Und vielleicht habt ihr heute Morgen schon Glück.
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0: Das war er doch direkt, unser Lieblings-Cash-Hit der Stunde bei Radio Regenbogen. Und er gibt schön zum Donnerstag 100 Euro für Barbara aus Rheinzabern.
1: Ja, cool. Ist super.
2: Herzlichen Glückwunsch. In der nächsten Stunde gibt es dann gleich den nächsten Lieblings-Cash-Hit hier bei Radio Regenbogen. Welcher das ist, erfahrt ihr wie immer um kurz nach 7.

0: Schön, dass ihr mit uns in den Donnerstag geht. Radio Regenbogen am Morgen. 6.17 Uhr ist es. Wir sind Jens und Steffi.
1: Hört sie euch an, diese Eleganz, diese Anmut, diese Perfektion. Auf. Ja, hier.
2: Das ist viel zu viel.
3: Ganz wenig.
1: Da hat sie gleich mal viel zu viel Gas gegeben, unsere Steffi. Wir alle sorgen ja momentan gemeinsam dafür, dass wir so eine kleine Bucketlist zusammenstellen, was man noch alles gemacht haben muss, bevor man 30 wird hier in Baden-Württemberg. Und Steffi bekommt ganz viele Ideen und Einladungen von euch. Vielen Dank dafür. Sie ist ja selber noch nie Roller gefahren, Moped gefahren, noch nicht mal E-Scooter. Und jetzt wurde sie eingeladen von Karin aus Ottenhöfen. Und zwar Geländemotorrad fahren. Und
0: also
1: sie hat's gemacht.
0: Ich hab's gemacht. Von nix im Plan. Aber vor der 30 wollte ich das noch machen.
1: Und es geht in die großen Momente der Sportgeschichte ein, Steffi. Die Fahrt mit deiner Enduro im Gelände in Kenzingen. Sportreporter Arne Bicker hat das für uns mit eigenen Augen festgehalten.
4: So, und jetzt geht die Steffi auf die Strecke. Steffi, hast du gerade die Karin schon gesehen, wie sie gesprungen ist über die Rampe? Traust du dir das auch zu?
2: 1:1 werde ich das jetzt wiedergeben. Nicht. Ich bin froh, wenn ich den ganzen Spaß hier überlebe.
4: 110 Kilogramm wiegt die Maschine, 59 Kilogramm wiegt Steffi und das ist ein Gewichtsverhältnis, das muss man erstmal kontrollieren. Die Track Conditions, wie gesagt, 40 Grad, staubtrocken, der Boden mit Steinen übersät und jetzt geht's los für Steffi. Boom, die Pylonen.
3: Nach vorne gucken.
4: Das ist für eine absolute Anfängerin wirklich eine Herausforderung. Aber die ersten hat sie schon locker genommen. Die Drosselklappe hat sie vollkommen im Griff, das sehe ich schon. Sie gibt nicht zu viel Gas, denn das wäre der erste Fehler. Dann geht das Vorderrad vielleicht hoch. Jetzt geht es an dem Durchfahrtstor vorbei.
3: Roller, Roller.
4: Durch zwei Pylonen und die Sprungrampen lässt sie klugerweise links liegen. Sie ist noch nicht einmal umgekippt oder hat die Kiste abgewürgt.
3: Oh, oh, oh.
4: Und sie lacht, denn sie hat es geschafft zum ersten Mal. Hut ab.
3: Supi.
4: Der Adler ist gelandet.
2: Ich bin fix und alle, wirklich.
1: Hey, ich verneige mich vor dir, Steffi. Respekt.
0: Ich verneige mich vor Karin.
1: Guckt euch gerne nochmal im Video bei Insta auf Radio Regenbogen heute. Die besten Bilder natürlich auch für euch zum Nachgucken.

0: Okay, let's go. Guten Morgen und willkommen im Donnerstag. Es ist 6.26 Uhr, der Morgen bei Radio Regenbogen mit Jens und Steffi.
1: Guten Morgen.
0: Wie immer um diese Zeit das Radio Regenbogen Hit-Duell.
1: Jawohl.
0: Zwei Songs haben wir mitgebracht, die wir euch gerne für diesen Tag passend präsentieren würden. Ihr entscheidet, welcher es wird. Und wir haben coole Songs heute dabei.
1: Ja.
0: Darf ich anfangen?
1: Fang an, komm.
0: Für mich ist es heute dieser Banger hier.
1: Oh, hi.
0: Warum habe ich heute Blue Lagoon ausgewählt? Weil der Sommer ist in den allerletzten Zügen. Es
1: Nein,
0: wird heute
1: Jens.
0: Noch mal ein sonniger Tag, über 20
1: Nein.
0: Grad. Und wir brauchen ein bisschen gute Stimmung
1: Jens,
0: einfach heute Morgen.
1: Bitte,
0: so ein bisschen locker,
1: akzeptiere es jetzt endlich mal. Der Sommer ist jetzt wieder langsam
0: Nein.
1: wirklich mal vorbei.
0: Guck mal, hier immer noch
1: vorbei.
0: Kurze Hosen an.
1: Jedes Mal bringst du da einen Sommersong.
0: Ja.
1: Wirklich, es ist vorbei, der Mai.
0: Nein.
1: Naja, von mir gibt es einen Song, der passt für diesen Donnerstag. Von mir gibt es nämlich so einen kleinen Donnerstags-Zwischenapplaus an euch.
0: Ja.
1: Ihr habt nämlich die Woche fast geschafft und der hilft euch dabei. Wenn ihr morgens noch die Brotdose richten müsst, die Kinder nerven. I'm still standing, Leute. Elton John.
0: Also, wenn ich eins nicht brauche, dann ist es ein Durchhalte-Song für diese Woche noch. Die ist doch
1: Weil
0: schon fast
1: vorbei.
0: Weil
1: ihr schafft
0: das. Ja.
1: Und wenn dann mal jemand nervt, dann einfach Elton John hören. Aber ihr entscheidet 08.034, 35, 36. Team Jens, Team Steffi, der Siegersong gibt's natürlich für euch gleich um kurz nach halb.
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1: Der Tag startet heute recht frisch. Temperaturen um die 11 Grad, stellenweise sogar einstellig. Maximal 25 gibt es dann im Verlauf des Tages und es bleibt heute trocken. Die nächsten Tage, die sehen auch gut aus. Jörg.
11: Der Freitag, Sonnewolken gemischt, ganz vereinzelte Schauer und lauwarme 23 Grad. Das Wochenende wieder sommerlich, 25 Grad und sogar noch ein bisschen drüber im Flachland. Viel Sonne, wenig Wolken und weitgehend trocken. Nur vielleicht am Sonntagabend wieder ganz vereinzelt ein Schauerchen möglich.
0: Es ist Donnerstagmorgen, der 17. September, 6:30.
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12: Ich bin Susanne Weise. Schönen guten Morgen. Entwarnung nach dem Großbrand in Mannheim. Das Feuer war am Abend in einem Recyclingbetrieb in der Neckarstadt West ausgebrochen. Die Rauchentwicklung so stark, dass die Katwarn-App auslöste. Und der ChatGPT-Entwickler OpenAI hat weitere problematische Verhaltensweisen seiner KI-Systeme offengelegt. In Tests versuchten Modelle demnach unter anderem Vorgaben zu umgehen oder Fehler zu vertuschen.
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13: Ich bin Stefan Gebert. Guten Morgen. Ach, wäre das schön gewesen. Nicht mehr im Stau stehen, sich einfach wie beim Skifahren in die Gondel setzen und von Mannheim nach Ludwigshafen fahren. Oder von Ludwigshafen nach Mannheim. Viele haben von dieser Seilbahn zwischen den Schwesterstädten geträumt. Jetzt ist der Traum geplatzt. Ludwigshafen hat die Seilbahn zwischen dem Berliner Platz in Lu und dem ehemaligen Eisstadion in Mannheim gestoppt. Warum? Erstens zu teuer, 27 Millionen Euro. Und zweitens würde es 8 Jahre dauern, bis das Teil steht. Viel zu spät, um die akuten Verkehrsbehinderungen durch die Rheinbrückensanierung abzufedern. Hey, ihr könnt Mannheim zum Leuchten bringen. Eigentlich sollt ihr es sogar, weil Geld fehlt. Das gab's noch nie. Wer in Mannheim lebt, aber auch die Unternehmen hier, spenden Geld. Das geht bei 5 Euro los. Und davon wird die Weihnachtsbeleuchtung bezahlt. Das ist eine Aktion der Werbegemeinschaft Mannheim City. Sie heißt Mein Licht für Mannheim. Wollt ihr mitmachen? Dann online auf meinlichtfuermannheim.de. Und vielleicht gibt's heute noch ein Gläschen griechischen Wein für die Spieler der TSG Hoffenheim. Sie spielen in Heraklion Europa League gegen Kreta. Wer es schauen will, ab 18.45 Uhr bei Nitro und RTL Plus.
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0: 2 Kilometer Stau sind es gerade auf der A5, wenn ihr von Karlsruhe Richtung Basel unterwegs seid, zwischen Mülheim-Neuenburg und Dreieck-Neuenburg. Und nochmal 2 Kilometer auf der A8 von München nach Stuttgart, zwischen

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4: Stille Wasser sind tief. Wenn wir über das unerwartete Verhalten einer eher ruhigen Person erstaunt sind, sagen wir, stille Wasser sind tief. Diese Redewendung haben wir aus der Natur abgeleitet. Steht man vor einem stillen See und beobachtet die ruhige Oberfläche, vermutet man, dass er nicht sehr tief oder gar gefährlich sein kann. Doch im Gegenteil. Es können starke Strömungen in der Tiefe des Gewässers ihr Unwesen treiben. Oder ist es doch Nessie?

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1: Frischer Start in den Tag, stellenweise waren die Temperaturen einstellig. Der Rest des Tages wird aber auch super nett. Jörg.
2: Heute gibt es einen einigermaßen netten Tag, 23 Grad am Nachmittag, viel Sonne, vor allem am Vormittag, am Nachmittag dann ein paar Wolkenfelder als Garnitur, aber Regen fällt heute den ganzen Tag keiner.
3: Es ist Donnerstagmorgen, der 17. September.
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4: Das sind die Themen um 9 Uhr. Wirtschaftsexperten sehen Mehrwertsteuersenkung kritisch. Und die gute Nachricht aus Freiburg, die Fundsachenversteigerung läuft. Ich bin Susanne Weise, schönen guten Morgen. Nach E10 hat jetzt auch der Dieselpreis sein Allzeithoch erreicht. Und wegen der Rekordpreise an den Tankstellen dringt Unionsfraktionschef Frei auf schnelle Entlastungen. Möglich wäre der 1. Oktober, sagte der CDU-Politiker. Im Gespräch sind eine erneute Senkung der Energiesteuer oder der Mehrwertsteuer auf Sprit. Und jetzt schalten sich auch Wirtschaftsexperten in die Entlastungsdiskussion ein. Der Chef des IFO-Instituts Fußt sprach sich in einem ARD-Interview gegen eine befristete Mehrwertsteuersenkung aus, wie sie auch Wirtschaftsministerin Reiche vorgeschlagen hat. Das käme nämlich auch Menschen zugute, die hohen Spritpreise problemlos bezahlen könnten, sagte er. Der Meinung ist auch die Vorsitzende der Wirtschaftsweisen, Schnitzer. Sie betonte im Zweiten:
5: Es ist wieder eine Lösung mit dem Gießkannenprinzip. Das heißt, jeder wird unterstützt, der das wirklich braucht, aber auch der SUV-Fahrer. Das ist nicht sinnvoll. Man müsste wirklich dahin kommen, gezielt zu unterstützen, die es wirklich brauchen. Dafür bräuchte man ein Instrument, eine sogenannte Direktauszahlung an die Menschen, die es brauchen, auf ihr Konto überwiesen, und zwar in Abhängigkeit von ihrem Einkommen, sodass man sieht, da ist das wirklich notwendig.
4: Nach dem Asbestalarm am Berufsschulzentrum Rottweil sind Schüler und Eltern beunruhigt. Bei Raumluftmessungen waren teilweise erhöhte Asbestwerte festgestellt worden. Die entsprechenden Bereiche und Klassenzimmer wurden deshalb bis auf Weiteres geschlossen. Asbest kann Lungenkrebs auslösen. Ursache für die erhöhten Werte in dem Schulzentrum könnte laut Landratsamt eine stillgelegte Lüftungsanlage sein. Die weltweiten Wasserressourcen sind in den vergangenen Jahren knapper geworden. Das geht aus dem jährlichen Wasserbericht der Weltwetterorganisation hervor. Demnach ist der Abfluss aus Flüssen zurückgegangen, Gletscher schrumpften und in vielen Weltregionen sank der Grundwasserspiegel. Dabei ist zum Beispiel der Pegeltiefstand im Rhein diesen Sommer noch gar nicht berücksichtigt. Und die gute Nachricht aus dem Breisgau: Fahrräder, E-Bikes und andere Fundsachen kommen ab heute in Freiburg unter den Hammer. Das Fundbüro startet um 18 Uhr seine zweite Online-Versteigerung. Wer bis zum 27. September das höchste Gebot abgegeben hat, bekommt den Zuschlag. In den vergangenen 35 Jahren hat die

0: hat auf diese Weise schon gut 6.000 Pfund Räder in neue Hände gebracht.
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2: 9:03 auf der A6 Heilbronn Richtung Mannheim im Bereich Kreuz-Walldorf. Hier ist ein defektes Auto. Die A5 Karlsruhe Richtung Heidelberg zwischen Kronau und Walldorf-Wiesloch 5 Kilometer Stau. Auf der A5 Darmstadt Richtung Heidelberg zwischen Kreuz-Weinheim und Dossenheim 5 Kilometer Stau. Die A6 Kaiserslautern Richtung Heilbronn zwischen Ludwigshafen Nord und Kreuz-Mannheim. Hier haben wir 11 Kilometer Stau. Auf der A8 Karlsruhe Richtung München zwischen Leonberg West und Stuttgart-Degerloch 13 Kilometer Stau. Und geblitzt wird auch in Forbach-Langenbrand in der Bahnhofstraße. Sabine, danke für deine WhatsApp dafür. Auch in Dielheim steht noch ein Blitzer in der Hauptstraße. Und ihr wisst Bescheid, sobald ihr auch was gesehen habt, gerne alle anderen auch vorwarnen. Schickt mir eine Sprachnachricht. 08000 34 35 36. Danke euch und kommt gut an.
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2: Ach, das Wochenende, das schickt jetzt schon mal uns allen einen kleinen Vorboten mit diesem Song. Mit Coldplay, Hymn for the Weekend, unser Lieblingscache dieser Stunde. Genau dieses Kribbeln kurz vorm Ziel. Das spüren wir gleich alle, wenn der hier bei mir in der Show läuft. Dann sofort anrufen 08000 34 35 36 und 100 € gehören euch.

0: Kaum zu glauben. Aber es ist schon Donnerstag, Radio Regenbogen bei der Arbeit hier. Das sind garantiert Sätze, die heute wieder fallen werden.
1: Ist schon Freitag?
2: Nee, aber fühlt sich schon so an.
0: Oder das definitiv auch.
1: Boah, das zieht sich heute.
0: Und natürlich, der Klassiker darf da heute nicht fehlen.
2: Wenn ich das überstehe, dann habe ich mir was verdient.
0: Oder gibt's noch einen Satz, den ich hier vielleicht den ganzen Trubel an so einem Donnerstag vergessen habe? So Sätze, die wir bei der Arbeit garantiert schon mal über die Lippen gebracht haben und die immer und immer wieder fallen. 08.034 35 36. Wir feiern uns jetzt einfach dafür mit Glocken.

0: Schönen Donnerstag mit Radio Regenbogen bei der Arbeit. Christina Klee hier. Ja, Sätze, die wir immer und immer wieder auf Arbeit sagen. Wir hatten schon, ach, das zieht sich heute wieder. Und Katrin aus Offenburg, die hat auch eine WhatsApp reingeschickt. 08000 34 35 36. Was sagst du? Vor allem heute sehr, sehr gerne.
1: Erstmal Kaffee holen gehen.
0: Ja. Das kennen wir auch, oder? Ist garantiert euch auch schon über die Lippen geflogen. Sätze, die ihr heute garantiert auch wieder sagen werdet. Alles her damit, lasst uns gemeinsam schmunzeln über uns selbst, über unsere Motivation an diesem Donnerstag. 08000 34 35 36.

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3: Schönen Donnerstag euch. Es ist der 17. September, 9:30 Uhr.
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20: Mit Stefan Keller. Tausende Pendler an der A6 können aufatmen. Die Brücke bei Erlenbach im Kreis Heilbronn ist nicht wirklich stark beschädigt. Die Autobahn kann weiter genutzt werden. Ein Schwertransporter hatte sich in der Nacht an der Brücke an der A6 festgefahren. In Heidelbergs Altstadt startet am Samstag die Aktion Handeln hilft. In 23 Geschäften gibt es spezielle Tüten, die Kunden mit Sachspenden füllen. Etwa Lebensmittel, Hygieneartikel oder Spielsachen. Die Spenden gehen dann an Frauenhaus, Frauennotruf und Diakonie. Die vier Mannheimer Freibäder verzeichneten in diesem Jahr deutlich mehr Besucher als im Vorjahr. Mehr als 280.000 Gäste, rund 50.000 mehr als im letzten Jahr.
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3: Genau, 9:30 Uhr auf der A8 Karlsruhe Richtung München zwischen Leonberg West und Stuttgart-Degerloch. Hier haben wir 16 Kilometer Stau. Wenn es euch möglich ist, bitte weiträumig umfahren. Auf der A5 Karlsruhe Richtung Heidelberg zwischen Kronau und Waldorf-Wiesloch 4 Kilometer Stau. Die A5 Basel Richtung Karlsruhe zwischen Hartheim-Heidersheim und Freiburg Süd 5 Kilometer Stau. Und auch auf der A5 Darmstadt Richtung Heidelberg staut es sich zwischen Kreuz-Weinheim und Dossenheim auf 4 Kilometer. Tanja, du hast noch einen Blitzer gesehen.
21: Am Ortseingang Oberhausen beim Sportplatz aus Richtung Philippsburg kommend.
3: Alles klar, danke dir. Und falls ihr auch was gesehen habt, gerne eine Sprachnachricht reinschicken, so wie es Tanja gemacht hat. 08000 34 35 36. Danke euch, kommt gut an. Christina Klee hier, hi.
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0: Und da ist er, der Vorbote des Wochenendes. Rosi aus Oberkirch hat sofort angerufen und sich bei Coldplay Hymn for the Weekend 100 Euro gesichert.
1: Ah, super, ich freue mich so. Ich habe schon so oft probiert und bin nie durchgekommen. Super, ich freue mich.
0: Ja klar, es klappt auf jeden Fall. Immer wieder probieren. Und das ist ja ein richtig schöner Batzen jetzt fürs Konto. Nochmal herzlichen Glückwunsch an dich, Rosi. Und nächste Stunde, dann wartet natürlich schon der nächste Lieblingscash auf euch. Mit der nächsten Chance auf 100 Euro mehr auf dem Konto.

0: Mit jedem Song hier bei Radio Regenbogen bei der Arbeit geht's immer einen Schritt weiter durch den Arbeitstag. All eure Lieblingshits natürlich auch nach den Nachrichten um 10 mit dabei. Taylor Swift, American Authors, Malik Harris und... Der hier pusht uns nochmal richtig gut nach vorne. Macht gute Laune, macht Spaß. David Guetta zusammen mit One Republic sind mit dabei. I Don't Wanna Wait. Und natürlich der Lieblings-Cash-Hit, der kommt auch ganz, ganz bald. Alles nach den Nachrichten um 12, um 10.
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0: Alles, was heute wichtig ist, in Deutschland und der Welt, gleich in den Nachrichten. 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
1: Also das läuft nicht nur heute so, sondern noch eine ganze Weile so die nächsten Tage. Erst aufwärmen immer am Morgen, später dann ab Nachmittag dann abkühlen. Heute jetzt noch etwas bewölkt und frisch kühl da draußen, ab Mittag dann mehr Sonne als Wolken. Das heißt, es wird dann auch wieder wärmer gegen Nachmittag. Bis 24 Grad kriegen wir heute fast überall wieder ab. Schönen Donnerstag euch, der 17. September.
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2: Das sind die Themen um 10 Uhr. Prien will deutsche Übergangslösung bis zum Social-Media-Verbot der EU. Und die gute Nachricht aus Mannheim. Uni im Shanghai-Ranking wieder stark. Ich bin Susanne Weise. Schönen Vormittag. Alterskontrollen, Minikonten und Zeitlimits. Die EU plant strengere Regeln für die Nutzung von Social Media bei Kindern und Jugendlichen. In diesen Minuten will Kommissionspräsidentin von der Leyen die Details vorstellen. Auch Bundesfamilienministerin Prien ist dafür. Bis die EU-Pläne vermutlich erst in Monaten greifen, setze sie auf eine deutsche Übergangslösung, erklärte sie im Zweiten. Der Handlungsbedarf sei groß, sagte Prien. Die jetzige Situation für Kinder und Jugendliche so gefährlich.
3: Dass wir eine Übergangslösung auf jeden Fall in den nächsten Wochen und Monaten auf den Weg bringen werden. Und wir werden im Oktober Eckpunkte für eine deutsche Übergangsgesetzgebung vorlegen. Und insofern werden wir handeln. Die wichtigste Botschaft für die Eltern heute ist, die Verantwortung dafür liegt in erster Linie bei den Plattformen selber. Die müssen gewährleisten, dass es solche den Zugang zu Inhalten, die nicht jugendgerecht sind, die nicht kindergerecht sind, eben nicht mehr geben wird.
2: Nach E10 hat jetzt auch der Dieselpreis ein neues Allzeithoch erreicht. Das lag gestern bei durchschnittlich 2,45 Euro pro Liter. Wegen dieser Rekordpreise drängen Politiker parteiübergreifend auf schnelle Entlastungen. Im Raum stehen unter anderem eine erneute Senkung der Energiesteuer oder der Mehrwertsteuer auf Sprit. Wirtschaftsexperten sehen das kritisch. Die Vorsitzende der Wirtschaftsweisen, Schnitzer, sprach sich im Zweiten gegen eine befristete Mehrwertsteuersenkung aus. Diese, Zitat, Gießkanne käme auch Menschen zugute, die die hohen Spritpreise problemlos bezahlen könnten, sagte sie. Ein Karlsruher Projekt ist für den Deutschen Zukunftspreis nominiert. Forschende am KIT haben eine effiziente Fertigungstechnologie für photonische Mikrochips entwickelt. Die herkömmliche Übertragung mit elektrischen Signalen verursacht bei steigenden Datenraten zunehmenden Energieverbrauch mehr Wärme und Signalverluste. Ob die Karlsruher den mit 250.000 Euro dotierten Preis bekommen, entscheidet sich im November. Im vergangenen Jahr wurde ein Stuttgarter Projekt von Bosch ausgezeichnet. Und die gute Nachricht aus der Rhein-Neckar-Region. Die Universität Mannheim erzielte im aktuellen Shanghai-Ranking erneut sehr gute Ergebnisse. In insgesamt 9 Fächern gehört sie zu den 10 besten Unis Deutschlands. Besonders stark schneidet sie in den Wirtschafts- und Sozialwissenschaften ab. In fast der Hälfte der Fächer landet sie unter den Top 3.
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1: Gleich 2:02 auf der A81 Stuttgart Richtung Singen im Bereich Rottweil. Hier ist ein defektes Auto. Dann schauen wir auf die A5 Karlsruhe Richtung Heidelberg zwischen Kronau und Waldorf-Wiesloch. 2 Kilometer Stau. Die A5 Basel Richtung Karlsruhe zwischen Hartheim-Heitersheim und Freiburg Süd. 6 Kilometer Stau. A5 Darmstadt Richtung Karlsruhe zwischen Kreuz Heidelberg und Kreuz Waldorf, 2 Kilometer Stop and Go. Dann sind wir auf der A6 Mannheim Richtung Heilbronn zwischen Dreieck-Hockenheim und Kreuz Waldorf, 2 Kilometer Stau. Und die A8 Karlsruhe Richtung Stuttgart zwischen Pforzheim Süd und Heimsheim, stockender Verkehr. Hier ist ein defektes Auto, 2 Kilometer. Und Karlsruhe Richtung München zwischen Leonberg Ost und Stuttgart Flughafen Messe immer noch 13 Kilometer Stop and Go. Ralf, du hast noch einen Blitzer für uns auf der B292.
4: Höhe Sinsheim an der Abfahrt Hoffenheim an dem Gründreieck steht der Blitzer in Fahrtrichtung Mosbach, 70er-Zone. Aufpassen. Dankeschön, gute Fahrt.
1: Alles klar, dir auch gute Fahrt. Und falls ihr auch was gesehen habt, gerne eine Sprachnachricht reinschicken. 08000 34 35 36.
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1: Genau, das ist mein Job, euch gut durch den Tag zu bringen mit guter Laune. Make You Happy, Britney Spears, das ist auch unser Lieblingscash-Hit diese Stunde, läuft dieser Song gleich hier bei mir in der Show. Sofort anrufen 08000 34 35 36 und dann 100 Euro einsacken. Es dauert nicht allzu lang.
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0: schöner Britney Spears Song hier bei Radio Regenbogen bei der Arbeit. Born to make you happy. Und das ist unser Lieblings-Cash-Hit der Stunde. Große Freude bei Carmen aus Mannheim. Du hast 100 Euro gewonnen.
1: Ah, oh, perfekt. Ich warte schon die ganze Zeit, um mein Auto zu tanken.
0: Ja, dann ist das der perfekte Tag jetzt. Glückstag, oder? Weil bei den Tankpreisen aktuell, hey Mensch, so eine Freude jetzt beim Tanken, Carmen, glaube ich, hattest du schon lange nicht mehr. Ach Gott, ach Gott, ach Gott. So machen wir den Donnerstag, euren Donnerstag, noch glücklicher. Nächste Stunde ist dann natürlich auch schon der nächste Lieblings-Cash-Hit mit an der Reihe. Und das heißt für euch natürlich auch 100 Euro mehr auf dem Konto.

Mitten im Vormittag mit Radio Regenbogen bei der Arbeit. Schön, dass ihr mit dabei seid. Und ich weiß, da draußen gibt es so genau diese Menschen, die es immer wieder schaffen, uns zu motivieren, oder? Obwohl sie selbst gerade auch nur mit Kaffee und Koffein irgendwie funktionieren. Also, es ist kein Grund zum Weinen heute, außer vor Lachen, wenn der Kollege oder die Kollegin wieder sah, ihren Motivationsspruch bringt. Für alle Motivatorinnen da draußen, Aerosmith.

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15: Der Donnerstag, 17. September. Es ist gleich 10:30.
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16: Mit Stefan Keller. Tausende Pendler an der A6 können aufatmen. Die Brücke bei Erlenbach im Kreis Heilbronn ist nicht wirklich stark beschädigt. Die Autobahn kann weiter genutzt werden. Ein Schwertransporter hatte sich in der Nacht an der Brücke an der A6 festgefahren. In Heidelbergs Altstadt startet am Samstag die Aktion Handeln hilft. In 23 Geschäften gibt es spezielle Tüten, die Kunden mit Sachspenden füllen. Etwa Lebensmittel, Hygieneartikel oder Spielsachen. Die Spenden gehen dann an Frauenhaus, Frauennotruf und Diakonie. Die 4 Mannheimer Freibäder verzeichneten in diesem Jahr deutlich mehr Besucher als im Vorjahr. Mehr als 280.000 Gäste, rund 50.000 mehr als im letzten Jahr.
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15: Um 10:30 auf der A5 Basel Richtung Karlsruhe. Da staut es sich zwischen Hartheim-Heitersheim und Freiburg Süd 6 Kilometer lang. A5 Basel Richtung Karlsruhe, noch ein Stau zwischen Efringkirchen und Dreieck-Neuenburg auf 2 Kilometer. A5 Karlsruhe Richtung Heidelberg, zwischen Kreuz Waldorf und Waldorf-Wiesloch 2 Kilometer Stau. In der Gegenrichtung auf der A5 Heidelberg Richtung Karlsruhe, zwischen Heidelberg-Schwetzingen und Kreuz Waldorf 7 Kilometer Stop and Go. Es wird geblitzt in Neuenburg in der alten Landstraße und überall, wo ihr auch noch was gesehen habt, ihr wisst Bescheid, einfach eine Sprachnachricht reinschicken. Alle anderen vorwarnen 08000 34 35 36. Danke euch, gute Fahrt und einen wunderschönen Donnerstagvormittag. Christina Klee hier, hi.